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1: 22. Juni 1987. Liebes Tagebuch. Vorhin habe ich mir statt der Bravo ein Mad-Heft gekauft. Das war aber auch das letzte Mal, also sowas. Da gab's eine Anleitung für eine Wurstbowle. Das ist so eklig gewesen. Und dann gibt's da eine Rubrik, die heißt der ultimative Mad-Ratgeber. So wird dein Date garantiert unvergesslich. Treffpunkt clever wählen. Komm mindestens 30 Minuten zu spät. Wenn du dann auftauchst, sag nicht Entschuldigung, sondern ich wollte testen, ob du auch wirklich wartest. Das baut sofort Vertrauen auf. Oder da stand auch noch Smalltalk vermeiden. Frag gleich nach den wirklich wichtigen Dingen. Zum Beispiel, wie findest du meine Nase? Oder meinst du, ich sehe eher aus wie meine Mutter oder wie mein Vater? Also sorry, was soll denn das für ein Ratgeber sein? Das mache ich doch alles schon genau so. Funktioniert super, weiß doch jeder. Und dieser Alfred E. Neumann, dummes Grinsen mit Zahnlücke und Topschnitt. Kann mir mal einer sagen, wieso der das auf dem Zeitschriftencover schafft? Ich kenne keinen einzigen Song von dem. Ja, bis Dani.
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1: Zu Beginn der 80er konnten wir alle im Fernsehen das Leben der kleinen Honigbiene Maja und ihren Freunden verfolgen.
2: Und diese Biene, die ich
1: meine. Die Zeichentrickserie war eine deutsch-japanische Koproduktion aus den 70ern mit zunächst 52 Folgen. Was überzeugte das ZDF letztlich zur Produktion einer zweiten Staffel? Protestierten vor dem Funkhaus zahlreiche Menschen in Bienenkostümen gegen die Einstellung der Serie? Oder gingen am Mainzer Lerchenberg fast 40.000 Briefe von Fans ein, mit der Bitte, die Ausstrahlung zu wiederholen? Das ist die Flashback-Frage. Ihr habt 5 Sekunden. Und richtig ist, es kamen tatsächlich 40.000 Fanbriefe reingeflattert. Einen Videoclip aus der Serie mit dem Namen Willi will nicht ruhig sein könnt ihr euch anschauen in der Welt der 80er online und in der App. Dort gibt's auch Infos zur 2012er Neuauflage der Serie in 3D.
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0: das Deutschlandwetter.
1: Wir haben heute erneut ein paar Wölkchen in Nord- und Nordost vor allem. Im Tagesverlauf können sich dann in Süddeutschland Gewitter entwickeln. Zwar nur vereinzelt, das kann aber auch mal heftiger werden. Die Temperaturen nahezu unverändert. 31 bis 36 Grad mit den höchsten Werten im Südwesten. 26 bis 31 Grad sind es heute im Norden und Nordosten. An den Küsten 21 bis 25 Grad. Schauen wir uns noch die Aussichten für den Mittwoch an. Der Tag startet deutschlandweit zunächst sonnig oder mit ein paar lockeren Wölkchen. Am Nachmittag und am Abend soll es in der Südhälfte und bevorzugt im Bergland häufiger Schauer und kräftige Gewitter geben. Die Maxi-Werte morgen 27 bis 32 Grad. An den Küsten mit Hilfe des Winds sowie im Bergland ein paar Grad kühler. Die Hitzewelle hat uns also erstmal weiter fest im Griff.
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1: Mit Trixi, heute ist Dienstag, der 14. Juli.
2: Krebs.
1: Die ganze Zeit hast du dich zusammengerissen. Jetzt gönn dir mal was.
2: Löwe.
1: Jetzt besser nicht ungeduldig reagieren, wenn du eine langfristige Lösung suchst.
2: Jungfrau.
1: Eine Eifersuchtswelle schwappt gerade in dir hoch. Dabei kann dir doch keiner das Wasser reichen. Hast du gar nicht nötig.
2: Waage.
1: Es ist heute an dir, Action in dein Leben zu bringen. Such dir was Interessantes aus.
2: Skorpion.
1: Geh nicht zu verbissen an bestimmte Dinge heran, sonst nimmst du andere Möglichkeiten vielleicht gar nicht mehr wahr.
2: Schütze.
1: Mal wieder unter Leute gehen, dann wirst du wirklich coole Menschen kennenlernen und Singles finden vielleicht ihr Deckelchen.
2: Steinbock.
1: Lass heute auch mal los, selbst Maschinen brauchen mal ein Update.
2: Wassermann.
1: Mit deinem Schatz läuft es gerade super, es gibt keinen Grund zur Eifersucht.
2: Fische.
1: Deine Ehrlichkeit ist gut, aber pass auf, dass du andere mit deinen Worten nicht verletzt.
2: Widder.
1: Keine halben Sachen. Was auch immer du heute in die Hand nimmst, nimm es auf Anhieb richtig in die Hand.
2: Stier.
1: Warum so in Gedanken verloren? Tu heute etwas, was dich positiv stimmt, dann fühlen sich die Schultern gleich leichter an.
2: Zwillinge.
1: Scheu jetzt nicht die Konfrontation. Wenn man dir wieder zu viel Arbeit aufbürden will, dann sag nein. Schönen Dienstag.
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0: Das Deutschlandwetter.
1: Wir haben heute erneut ein paar Wölkchen in Nord- und Nordost vor allem. Im Tagesverlauf können sich dann in Süddeutschland Gewitter entwickeln. Zwar nur vereinzelt, das kann aber auch mal heftiger werden. Die Temperaturen nahezu unverändert. 31 bis 36 Grad mit den höchsten Werten im Südwesten. 26 bis 31 Grad sind es heute im Norden und Nordosten. An den Küsten 21 bis 25 Grad. Schauen wir uns noch die Aussichten für den Mittwoch an. Der Tag startet deutschlandweit zunächst sonnig oder mit ein paar lockeren Wölkchen. Am Nachmittag und am Abend soll es in der Südhälfte und bevorzugt im Bergland häufiger Schauer und kräftige Gewitter geben. Die Maxi-Werte morgen 27 bis 32 Grad. An den Küsten mit Hilfe des Winds sowie im Bergland ein paar Grad kühler. Die Hitzewelle hat uns also erstmal weiter fest im Griff.
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Song von Anfang der 80er. Cut a long story short von Spandau Ballet, der war die Inspiration für einen anderen Mega-Hit. Das hat Vince Clarke mal dem Rolling Stone Magazin verraten, denn dieser Song hat ihn zu I Just Can't Get Enough inspiriert. Ja, Vince Clarke war ja Depeche Mode Gründer und er gab zu, dass er bis zu diesem Zeitpunkt weder Dance noch Disco-Mucke total mochte, aber nachdem er eben To Cut a Long Story Short gehört hatte, war er zum ersten Mal von diesem Boom-Klatsch-Rhythmus total beeindruckt. Ja, und genau daraus entstand dann 1981 Just Can't Get Enough von Depeche Mode. Und den gibt's jetzt hier.

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1: Wir haben heute erneut ein paar Wölkchen in Nord- und Nordost vor allem. Im Tagesverlauf können sich dann in Süddeutschland Gewitter entwickeln. Zwar nur vereinzelt, das kann aber auch mal heftiger werden. Die Temperaturen nahezu unverändert. 31 bis 36 Grad mit den höchsten Werten im Südwesten. 26 bis 31 Grad sind es heute im Norden und Nordosten. An den Küsten 21 bis 25 Grad. Schauen wir uns noch die Aussichten für den Mittwoch an. Der Tag startet deutschlandweit zunächst sonnig oder mit ein paar lockeren Wölkchen. Am Nachmittag und am Abend soll es in der Südhälfte und bevorzugt im Bergland häufiger Schauer und kräftige Gewitter geben. Die Maxi-Werte morgen 27 bis 32 Grad. An den Küsten mit Hilfe des Winds sowie im Bergland ein paar Grad kühler. Die Hitzewelle hat uns also erstmal weiter fest im Griff.
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0: Moin Moin und G'day, wie der Australier sagt. Hier ist Jonas, ich freue mich, euch dran zu haben. Die australische Begrüßung, G'day, die wird gleich noch wichtig.
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0: Unsere Hörerin Andrea aus Bad Vilbel, die ist gerade bei mir am Telefon, die hat das G'day schon als Kind gelernt, glaube ich. Denn sie ist ein großer Fan der Bee Gees und die kommen ja aus Australien. Sie haben die ganze Welt mit absoluten Supersongs beschenkt. Songs, die Andrea gerne mal live hören möchte. Bei Nights on Broadway, das ist eine Tribute-Show zu den Bee Gees.
2: Ich bin mit denen aufgewachsen. Meine Mutter, also falls ich drehen würde, würde ich mit meiner Mutter auch dorthin gehen. Und ich habe als Kind immer schon gerne getanzt und mitgesungen. Das ist einfach so absolute Wohlfühlmusik für mich, auch heute noch. Und speziell diese Band, ich hatte den Sänger schon mal gesehen und der hat mich stimmlich einfach so angefasst. Ich dachte, wow, ich wäre neugierig drauf, das einfach mal zu sehen, ob er auch das Gefühl der Bee Gees einfach transportieren kann, so wie ich das fühle, empfinde und erlebe.
0: Ja, weißt du was? Ich würde sagen, du schaust einfach mal, ob diese Triple-Gruppe das hinkriegt, denn du fährst mit deiner Mutter zu Nights on Broadway.
2: Nein! Wow, Hammer.
0: Ihr dürft das erleben und dann machst du dir einfach mal selber ein Bild davon. Aber ich kann dir versichern, also das ist schon wirklich eine der besten Tribute-Gruppen von den Bee Gees in ganz Europa. Das wird toll.
2: Ah, oh, da freue ich mich ja riesig.
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0: Johnny, das Deutschlandwetter.
1: Der Himmel zeigt sich an diesem Dienstag bei euch im Norden und im Nordosten locker bewölkt oder sonnig und trocken. Im Tagesverlauf entwickeln sich hier und da ein paar Quellwolken und vor allem in Süddeutschland und der Mitte bzw. in den Mittelgebirgen kann es teils kräftige Gewitter geben. Dazu gibt es 26 bis 30 Grad in den oberen Landesteilen und 30 bis 35 Grad in den übrigen Regionen. Schauen wir uns noch die Aussichten für den Mittwoch an. Der Tag startet deutschlandweit zunächst sonnig oder mit ein paar lockeren Wölkchen. Am Nachmittag und am Abend soll es in der Südhälfte und bevorzugt im Bergland häufiger Schauer und kräftige Gewitter geben. Die Maxi-Werte morgen 27 bis 32 Grad. An den Küsten mit Hilfe des Winds sowie im Bergland ein paar Grad kühler. Die Hitzewelle hat uns also erstmal weiter fest im Griff.
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Stimmen im Pop-Business, die machen nur Piep und wir wissen sofort, das ist Joe Cocker, das ist Adele oder das ist Shakira oder auch das ist Alison Moyet. Ja, die hat einfach so eine besondere Stimme, die erkennt man wirklich unter Tausenden. Mitte der 80er hatte Alison Moyet Mega-Hits wie den hier. Der Solo-Karriere war sie ja mit Yazoo zusammen, mit Depeche Mode-Gründer Vince Clark. Und das Coole ist, wenn Alison Moyet heute auf der Bühne steht, gibt sowohl ihre eigenen Songs als auch die ganzen Yazoo-Songs von ihr. Das ist so cool. Von uns gibt es jetzt auch einen von Yazoo und zwar Don't Go by Harmony.

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0: das Deutschlandwetter.
1: Der Himmel zeigt sich an diesem Dienstag bei euch im Norden und im Nordosten locker bewölkt oder sonnig und trocken. Im Tagesverlauf entwickeln sich hier und da ein paar Quellwolken und vor allem in Süddeutschland und der Mitte bzw. in den Mittelgebirgen kann es teils kräftige Gewitter geben. Dazu gibt es 26 bis 30 Grad in den oberen Landesteilen und 30 bis 35 Grad in den übrigen Regionen. Schauen wir uns noch die Aussichten für den Mittwoch an. Der Tag startet deutschlandweit zunächst sonnig oder mit ein paar lockeren Wölkchen. Am Nachmittag und am Abend soll es in der Südhälfte und bevorzugt im Bergland häufiger Schauer und kräftige Gewitter geben. Die Maxi-Werte morgen 27 bis 32 Grad. An den Küsten mit Hilfe des Winds sowie im Bergland ein paar Grad kühler. Die Hitzewelle hat uns also erstmal weiter fest im Griff.
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1: Mit Trixi, heute ist Dienstag, der 14. Juli.
2: Krebs.
1: Die ganze Zeit hast du dich zusammengerissen. Jetzt gönn dir mal was.
2: Löwe.
1: Jetzt besser nicht ungeduldig reagieren, wenn du eine langfristige Lösung suchst.
2: Jungfrau.
1: Eine Eifersuchtswelle schwappt gerade in dir hoch. Dabei kann dir doch keiner das Wasser reichen. Hast du gar nicht nötig.
2: Waage.
1: Es ist heute an dir, Action in dein Leben zu bringen. Such dir was Interessantes aus.
2: Skorpion.
1: Geh nicht zu verbissen an bestimmte Dinge heran, sonst nimmst du andere Möglichkeiten vielleicht gar nicht mehr wahr.
2: Schütze.
1: Mal wieder unter Leute gehen, dann wirst du wirklich coole Menschen kennenlernen und Singles finden vielleicht ihr Deckelchen.
2: Steinbock.
1: Lass heute auch mal los, selbst Maschinen brauchen mal ein Update.
2: Wassermann.
1: Mit deinem Schatz läuft es gerade super, es gibt keinen Grund zur Eifersucht.
2: Fische.
1: Deine Ehrlichkeit ist gut, aber pass auf, dass du andere mit deinen Worten nicht verletzt.
2: Widder.
1: Keine halben Sachen. Was auch immer du heute in die Hand nimmst, nimm es auf Anhieb richtig in die Hand.
2: Stier.
1: Warum so in Gedanken verloren? Tu heute etwas, was dich positiv stimmt, dann fühlen sich die Schultern gleich leichter an.
2: Zwillinge.
1: Scheu jetzt nicht die Konfrontation. Wenn man dir wieder zu viel Arbeit aufbürden will, dann sag nein. Schönen Dienstag.
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0: das Deutschlandwetter.
1: Der Himmel zeigt sich an diesem Dienstag bei euch im Norden und im Nordosten locker bewölkt oder sonnig und trocken. Im Tagesverlauf entwickeln sich hier und da ein paar Quellwolken und vor allem in Süddeutschland und der Mitte bzw. in den Mittelgebirgen kann es teils kräftige Gewitter geben. Dazu gibt es 26 bis 30 Grad in den oberen Landesteilen und 30 bis 35 Grad in den übrigen Regionen. Schauen wir uns noch die Aussichten für den Mittwoch an. Der Tag startet deutschlandweit zunächst sonnig oder mit ein paar lockeren Wölkchen. Am Nachmittag und am Abend soll es in der Südhälfte und bevorzugt im Bergland häufiger Schauer und kräftige Gewitter geben. Die Maxi-Werte morgen 27 bis 32 Grad. An den Küsten mit Hilfe des Winds sowie im Bergland ein paar Grad kühler. Die Hitzewelle hat uns also erstmal weiter fest im Griff.
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seid bei Harmonie und es gibt ja den Moonwalk und es gibt den Anti-Gravity Lean. Beide stammen von The One and Only Michael Jackson. Und der Moonwalk ist ja eine optische Täuschung, bei der sich Jacko rückwärts bewegt, während diese Beinbewegungen von ihm so aussehen, als würde er vorwärts gehen. Ja, und was war nochmal dieser Anti-Gravity Lean? Ja, den gab's im Video zu Smooth Criminal. Dabei lehnt sich Michael Jackson scheinbar gegen die Schwerkraft nach vorne, weiter

als es eigentlich geht. Lange wurde da wirklich gerätselt, wie das funktioniert hat. Und mittlerweile ist aber klar, dahinter steckten nicht nur Training und ganz, ganz viel Körpergefühl, sondern auch ein Spezialschuh. Damit konnte er sich mit so Haken an einer Vorrichtung am Boden fixieren und dann so weit nach vorne lehnen, ohne umzufallen. Und was für ein Effekt das wirklich da war im Video und später dann auch auf der Bühne bei Smooth Criminal, den gibt's jetzt. Das ist Michael Jackson für euch bei Harmony.

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1: Guten Tag. Razzia hinter Gittern. In Nordrhein-Westfalen ermittelt die Polizei gegen mehrere Gefängnismitarbeitende. Einsatzkräfte durchsuchen seit dem Morgen Räume einer Justizvollzugsanstalt und auch Wohnungen in NRW und Rheinland-Pfalz. Harmonie-Reporterin Fiona Reinert.
2: Im Fokus der Razzia stehen nicht nur Justizbeamte, sondern auch Inhaftierte und ehemalige Inhaftierte der JVA Rheinbach. Laut Bonner Polizei geht es um den Verdacht von Straftaten im Amt. Genauere Details sind noch unklar. Einen ähnlichen Fall gab es erst Anfang Mai in Euskirchen. Dabei ging es um den Vorwurf, Gefängnismitarbeiter hätten regelrechte Bestechungsabos verkauft, bei denen man gegen eine monatliche Bezahlung vor Kontrollen gewarnt worden sein soll.
1: Genau 5 Jahre ist sie her, die Flutkatastrophe im Ahrtal mit 136 Toten alleine in Rheinland-Pfalz. Zum Jahrestag ist der rheinland-pfälzische Ministerpräsident Schnieder heute den ganzen Tag dort unterwegs. Auch Bundespräsident Steinmeier und Kanzler Merz kommen. Harmonie-Reporterin Simone Gutbellett.
3: Die Flaggen auf Halbmast an vielen öffentlichen Gebäuden in Rheinland-Pfalz, am Abend eine öffentliche Gedenkveranstaltung in Bad Neuenahr-Ahrweiler mit Ansprachen und einem Posaunenchor. Vorher informieren sich Ministerpräsident und Kanzler über den Stand des Wiederaufbaus. So fährt zwar die Bahn wieder ohne Einschränkungen im Ahrtal. Von 30 zerstörten Brücken ist laut Bauministerium aber erst knapp die Hälfte wiederhergestellt. Von 17 betroffenen Schulen 2 fertig aufgebaut. Verbessert wurde deutschlandweit der Katastrophenschutz mit Sirenen und dem Handywarnsystem Cell Broadcast.
1: Der Ekelfaktor an Autobahnraststätten steigt in Deutschland. Laut einem aktuellen ADAC-Test von 50 unbewirtschafteten Rastplätzen fällt das Ergebnis schlechter aus als noch vor 4 Jahren. Auf dem letzten Platz landet der A3-Rastplatz am Stadtwald bei Frankfurt. Das Toilettenhäuschen ist da dicht und der Platz verdreckt.
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1: Das Ungleichgewicht im Handel zwischen Deutschland und China wächst massiv. Die chinesischen Exporte zu uns sind im Juni extrem gestiegen, um 27,2% im Vergleich zu letztem Jahr, wie der chinesische Zoll mitteilt. Gleichzeitig sind die deutschen Exporte nach China nur um rund 3% gewachsen. Hauptgrund ist, dass deutsche Produkte in China weniger gefragt sind und chinesische Firmen Technikprodukte selbst zu niedrigen Preisen anbieten. Und noch der Blick an die Frankfurter Börse, da liegt der DAX leicht im Minus.
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5: Bis zu 35 Grad können heute wieder erreicht werden, insbesondere im Südwesten des Landes. Im Norden und im Nordosten stoppen die Thermometer bei 26 bis 30 Grad ungefähr, an den Küsten 21 bis 25 Grad erwartet. In den oberen Landesteilen präsentiert sich der Himmel oft mit ein paar Wolken, bei euch bleibt es aber trocken. Später können sich im Süden und über der Mitte teils kräftige Gewitter entwickeln, mit Starkregen und Hagel auch zum Teil. Schauen wir uns noch die Aussichten für den Mittwoch an. Der Tag startet deutschlandweit zunächst sonnig oder mit ein paar lockeren Wölkchen. Am Nachmittag und am Abend soll es in der Südhälfte und bevorzugt im Bergland häufiger Schauer und kräftige Gewitter geben. Die Maxi-Werte morgen 27 bis 32 Grad. An den Küsten mit Hilfe des Winds sowie im Bergland ein paar Grad kühler. Die Hitzewelle hat uns also erstmal weiter fest im Griff.
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1: 3 Stunden Hochspannung, 6-mal für den Oscar nominiert, 16 Millionen Euro Produktionskosten, ein Film der Superlative, Das Boot.
2: Sie kriegen doch auf der Reichsbeuteschule einiges beigebracht.
3: Was denn?
4: Kreide in der Arschdecke und auf der Wandtafel Otto schreiben.
5: Das war's.

0: Jetzt macht sie gelenkig.
1: 1981 kam der Film in unsere Kinos. Das Titelthema, geschrieben von dem Mann, der auch die Tatortmelodie komponiert hat, Klaus Doldinger. Das Drama war nicht nur ein Riesenerfolg in den Kinos und als Fernsehfassung, sondern auch als Karrieresprungbrett für die Crème de la Crème des deutschen Films und auch der Musikszene. Heinz Hönig, Jürgen Prochnow, Uwe Ochsenknecht, Martin Semmelrocke, Klaus Wennemann und auch der junge Herbert Grönemeyer. Sie alle schafften mit dem Boot den großen Durchbruch, noch bevor Gröni uns hiermit begeistert. Das Boot von Wolfgang Petersen ist heute noch ein echt packender Film.
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1: Guten Tag. Genau 5 Jahre ist sie her, die Flutkatastrophe im Ahrtal mit 136 Toten alleine in Rheinland-Pfalz. Zum Jahrestag ist der rheinland-pfälzische Ministerpräsident Schnieder heute den ganzen Tag dort unterwegs. Auch Bundespräsident Steinmeier und Kanzler Merz kommen. Harmonie-Reporterin Simone Gutbellett.
2: Die Flaggen auf Halbmast an vielen öffentlichen Gebäuden in Rheinland-Pfalz, am Abend eine öffentliche Gedenkveranstaltung in Bad Neuenahr-Ahrweiler mit Ansprachen und einem Posaunenchor. Vorher informieren sich Ministerpräsident und Kanzler über den Stand des Wiederaufbaus. So fährt zwar die Bahn wieder ohne Einschränkungen im Ahrtal. Von 30 zerstörten Brücken ist laut Bauministerium aber erst knapp die Hälfte wiederhergestellt. Von 17 betroffenen Schulen 2 fertig aufgebaut. Verbessert wurde deutschlandweit der Katastrophenschutz mit Sirenen und dem Handywarnsystem Cell Broadcast.
1: Gemeinsame Militärübungen für den künftigen Schutz der Ukraine. Die starten im Herbst in Polen. Zusammen mit Frankreich und Großbritannien hat der polnische Ministerpräsident Tusk angekündigt. Die sogenannte Koalition der Willigen plant eine internationale Schutztruppe für die Zeit nach dem Krieg. Die Polizei durchsucht seit dem Morgen die JVA in Rheinbach in Nordrhein-Westfalen sowie Wohnungen in NRW und Rheinland-Pfalz. Hintergrund sind Ermittlungen gegen mehrere Gefängnismitarbeitende. Die Beamten sollen gegen Geld, Drogen und Handys zu den Häftlingen geschmuggelt haben. Wer kommt ins WM-Finale? Das entscheidet sich heute Abend beim ersten Halbfinalspiel zwischen Vize-Weltmeister Frankreich und Europameister Spanien. Harmonie-Reporter Thomas Thonfeld.
3: Für viele Experten ist es das vorweggenommene Endspiel. Frankreich mit Superstürmer Kylian Mbappé ist bis jetzt mit 6 Siegen und insgesamt 16 erzielten Toren geradezu durch die WM marschiert. Europameister Spanien hat sich nach dem Stolperstart mit dem 0:0 gegen Außenseiter Kap Verde kontinuierlich gesteigert und erst ein Gegentor bei diesem Turnier kassiert. Vor 2 Jahren standen sich beide Teams übrigens auch im Halbfinale der Europameisterschaft gegenüber. Damals siegte Spanien 2:1.
1: Das Spiel startet um 21 Uhr, morgen spielt dann noch England gegen Argentinien.
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4: Bis zu 35 Grad können heute wieder erreicht werden, insbesondere im Südwesten des Landes. Im Norden und im Nordosten stoppen die Thermometer bei 26 bis 30 Grad ungefähr, an den Küsten 21 bis 25 Grad erwartet. In den oberen Landesteilen präsentiert sich der Himmel oft mit ein paar Wolken, bei euch bleibt es aber trocken. Später können sich im Süden und über der Mitte teils kräftige Gewitter entwickeln, mit Starkregen und Hagel auch zum Teil. Schauen wir uns noch die Aussichten für den Mittwoch an. Der Tag startet deutschlandweit zunächst sonnig oder mit ein paar lockeren Wölkchen. Am Nachmittag und am Abend soll es in der Südhälfte und bevorzugt im Bergland häufiger Schauer und kräftige Gewitter geben. Die Maxi-Werte morgen 27 bis 32 Grad. An den Küsten mit Hilfe des Winds sowie im Bergland ein paar Grad kühler. Die Hitzewelle hat uns also erstmal weiter fest im Griff.
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1: Zu Beginn der 80er konnten wir alle im Fernsehen das Leben der kleinen Honigbiene Maja und ihren Freunden verfolgen.
2: Und diese Biene, die ich meine.
1: Die Zeichentrickserie war eine deutsch-japanische Koproduktion aus den 70ern mit zunächst 52 Folgen. Was überzeugte das ZDF letztlich zur Produktion einer zweiten Staffel? Protestierten vor dem Funkhaus zahlreiche Menschen in Bienenkostümen gegen die Einstellung der Serie? Oder gingen am Mainzer Lerchenberg fast 40.000 Briefe von Fans ein, mit der Bitte, die Ausstrahlung zu wiederholen? Das ist die Flashback-Frage. Ihr habt 5 Sekunden. Und richtig ist, es kamen tatsächlich 40.000 Fanbriefe reingeflattert. Einen Videoclip aus der Serie mit dem Namen Willi will nicht ruhig sein könnt ihr euch anschauen in der Welt der 80er online und in der App. Dort gibt's auch Infos zur 2012er Neuauflage der Serie in 3D.
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0: Es packt uns alle und reißt uns mit. Das Fieber der Bühne. Ja, und damit meine ich jetzt nicht das Lampenfieber von den Mädels und Jungs auf der Bühne, sondern dieses ganz besondere Brodeln, diese Hitze, die uns ins Gesicht schießt, wenn die Scheinwerfer angehen und wenn das Theater losgeht. Am liebsten auch mit Band oder Orchester, am liebsten als Musical. Wir alle mögen das. Kann mir keiner sagen, dass er oder sie mit Musicals nichts anfangen kann. Es gibt da einen Song, der handelt von genau diesem Fieber. Die Bee Gees mit den Nights on Broadway. Phänomenale Nummer. Und sie hat den Titel gegeben zu einer Tribute-Show über die drei Gibb-Brüder. Die holen wir euch diesen Herbst gleich dreimal nach Hessen. Und unsere Hörerin Andrea aus Bad Vilbel, die will dahin zu den Songs der Bee Gees.
2: Ich bin mit denen aufgewachsen. Meine Mutter, also falls ich drehen würde, würde ich mit meiner Mutter auch dorthin gehen. Und ich habe als Kind immer schon gerne getanzt und mitgesungen. Das ist einfach so absolute Wohlfühlmusik für mich. Und speziell diese Band, ich hatte den Sänger schon mal gesehen und der hat mich stimmlich einfach so angefasst. Ich dachte, wow, ich wäre neugierig drauf, das einfach mal zu sehen, ob er auch das Gefühl der Bee Gees einfach transportieren kann, so wie ich das fühle, empfinde und erlebe.
0: Ja, weißt du was? Ich würde sagen, du schaust einfach mal, ob diese Triple-Gruppe das hinkriegt, denn du fährst mit deiner Mutter zu Nights on Broadway.
2: Nein!

0: Wow, Hammer.
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1: Guten Tag. In Nordrhein-Westfalen laufen Ermittlungen gegen mehrere Justizbeamte. Seit dem Morgen durchsucht die Polizei in diesem Zusammenhang Räume einer Justizvollzugsanstalt und auch Wohnungen in NRW und Rheinland-Pfalz. Harmonie-Reporterin Claudia Wächter, was genau wird den Verdächtigen denn vorgeworfen?
2: Die sollen die Hand aufgehalten haben, um Drogen oder auch Handys reinzuschmuggeln in den Knast draußen vor dem Gebäude. Da wurde das Zeug offenbar übergeben von Freunden oder auch Angehörigen der Knastinsassen. Und ja, das erinnert natürlich nun an die Razzia neulich in der JVA Euskirchen. Und da gab es ja offenbar sogar regelrechte Schmiergeld-Abos von Beamten.
1: Die Wehrpflicht ist in Deutschland zwar ausgesetzt, trotzdem verweigern immer mehr Menschen den Kriegsdienst. Bis Juli sind fast 5.900 Anträge beim zuständigen Bundesamt eingegangen, berichtet das Redaktionsnetzwerk Deutschland. Deutlich mehr als im gesamten vergangenen Jahr. Harmonie-Reporterin Diana Kramer.
3: Dass das immer mehr tun, dürfte an der angespannten Sicherheitslage liegen, aber auch am Gesetz über den neuen Wehrdienst, das seit 1. Januar in Kraft ist. Es basiert primär auf Freiwilligkeit. Männer ab dem Jahrgang 2008 müssen aber verpflichten zur Musterung. Sollte die freiwillige Rekrutierung nicht ausreichen, kann der Bundestag per Gesetz eine Bedarfswehrpflicht anordnen.
1: Der Ekelfaktor an Autobahnraststätten steigt in Deutschland. Laut einem aktuellen ADAC-Test von 50 unbewirtschafteten Rastplätzen fällt das Ergebnis schlechter aus als noch vor 4 Jahren. Auf dem letzten Platz landet der A3-Rastplatz am Stadtwald bei Frankfurt. Das Toilettenhäuschen ist da dicht und der Platz verdreckt. Eine Made im Hotelessen ist kein Grund für eine Reisepreisminderung. Das hat das Landgericht Koblenz nach der Klage eines Urlaubers entschieden. Der Mann hatte auch geklagt, weil sein Sohn in der Dominikanischen Republik nicht auf die Wasserrutsche durfte. Die Richter wiesen das als übliche Sicherheitsregel ab. Eine kleine Entschädigung gab es am Ende nur wegen der fehlenden Reisebegleitung vor Ort.
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4: Bis zu 35 Grad können heute wieder erreicht werden, insbesondere im Südwesten des Landes. Im Norden und im Nordosten stoppen die Thermometer bei 26 bis 30 Grad ungefähr, an den Küsten 21 bis 25 Grad erwartet. In den oberen Landesteilen präsentiert sich der Himmel oft mit ein paar Wolken, bei euch bleibt es aber trocken. Später können sich im Süden und über der Mitte teils kräftige Gewitter entwickeln, mit Starkregen und Hagel auch zum Teil. Schauen wir uns noch die Aussichten für den Mittwoch an. Der Tag startet deutschlandweit zunächst sonnig oder mit ein paar lockeren Wölkchen. Am Nachmittag und am Abend soll es in der Südhälfte und bevorzugt im Bergland häufiger Schauer und kräftige Gewitter geben. Die Maxi-Werte morgen 27 bis 32 Grad. An den Küsten mit Hilfe des Winds sowie im Bergland ein paar Grad kühler. Die Hitzewelle hat uns also erstmal weiter fest im Griff.
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1: Ein Ausschnitt bis zum Bauchnabel, aber eine artige Frisur wie die Sprecherin der Tagesschau. Das ist die Belgierin Linda Lepomme im Jahr 1985.

0: Lass mich nun gehen, lass mich nun gehen, so der Titel des schmalzigen Machwerks. Eine Herzschmerzballade über erloschene Liebe und das Loslassen vom Liebsten. Ja, es ist ein Song so zweischneidig wie Lindas Outfit. Heulende E-Gitarre mischt sich mit hauchzarter Musical-Arie. Der Cocktail schmeckt weder Rockfans noch Schlagerfreunden. Nur einem Land gefällt's. Linda Lepom wird Letzte mit 7 Punkten. Allesamt aus der Türkei. Da fragt man sich schon, haben die denselben Wettbewerb geschaut?
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Wenn eine Frau der 80er eine Beziehung zu Tanzfilmen hatte, dann ja wohl Irene Cara. Mit Fame wurde sie weltberühmt und eine ganze Generation bekam da wirklich einen Soundtrack zum Träumen. Im Film spielt sie Coco, eine Rolle, die extra für sie geschrieben wurde, und Coco will es ja am Broadway ins Rampenlicht schaffen. Fame war eben ihr Durchbruch, aber noch größer war Irene Caras Erfolg mit Flashdance, What a Feeling. Dafür gab es ja sogar einen Oscar, einen Golden Globe und einen Grammy. Und auch in Deutschland war der Song ein ganz, ganz großer Hit. Und auch heute erinnern wir uns an unser Tanzoutfit, an die Beinstulpen und ans Tanzen vorm Spiegel. Und genau dieses 80er Lebensgefühl gibt's jetzt von Harmony. Das ist Flashdance, What a Feeling. Das ist Irene Cara.

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1: Guten Tag. Genau 5 Jahre ist sie her, die Flutkatastrophe im Ahrtal mit insgesamt 185 Toten in NRW und Rheinland-Pfalz. Zum Jahrestag ist der rheinland-pfälzische Ministerpräsident Schnieder heute den ganzen Tag dort unterwegs. Auch Bundespräsident Steinmeier und Kanzler Merz kommen. Harmonie-Reporterin Lea Matschulat.
2: 5 Jahre nach dem Hochwasser ist längst noch nicht alles wieder aufgebaut. Weggespült wurden damals ja auch komplette Straßen, Sportplätze und Geschäfte. Von den Mitteln, die der Bund für den Wiederaufbau im Ahrtal und in der Region bereitstellt, sind bislang gut 6 Milliarden Euro ausgezahlt worden. Insgesamt liegt eine Summe von bis zu 30 Milliarden Euro bereit. Bundespräsident Steinmeier und auch Bundeskanzler Merz werden sich heute auch ein Bild machen, wie weit der Wiederaufbau ist.
1: Der Tierpfleger, der im Mai bei Leipzig von einem Tiger angegriffen wurde, ist tot. Der 72-Jährige erlag jetzt seinen schweren Verletzungen. Die Raubkatze war im Mai aus dem privaten Gehege einer ehemaligen Zirkusartistin ausgebrochen. Die Staatsanwaltschaft ermittelt in dem Fall nun wegen fahrlässiger Tötung. Wer kommt ins WM-Finale? Das entscheidet sich heute Abend beim ersten Halbfinalspiel zwischen Vize-Weltmeister Frankreich und Europameister Spanien. Harmonie-Reporter Thomas Thonfeld.
3: Für viele Experten ist es das vorweggenommene Endspiel. Frankreich mit Superstürmer Kylian Mbappé ist bis jetzt mit 6 Siegen und insgesamt 16 erzielten Toren geradezu durch die WM marschiert. Europameister Spanien hat sich nach dem Stolperstart mit dem 0:0 gegen Außenseiter Kap Verde kontinuierlich gesteigert und erst ein Gegentor bei diesem Turnier kassiert. Vor 2 Jahren standen sich beide Teams übrigens auch im Halbfinale der Europameisterschaft gegenüber. Damals siegte Spanien 2:1.
1: Das Spiel startet um 21 Uhr. Morgen Abend spielt dann noch England gegen Argentinien um den anderen Finalplatz.
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1: Die Stimmung im deutschen Einzelhandel ist auf einem Tiefpunkt. Sie ist laut dem Handelsverband Deutschland aktuell so schlecht wie damals im zweiten Corona-Lockdown. Die Händler klagen vor allem über sparsame Kunden und steigende Kosten. 2/3 der Unternehmen rechnen deshalb für dieses Jahr mit sinkenden Umsätzen. Und noch der Blick an die Frankfurter Börse. Da steht der DAX ganz leicht im Minus.
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5: Vor allem vom Süden bis zur östlichen Mitte gibt's heute teils kräftige Gewitter. Lokal sind auch Unwetter mit Starkregen, Sturm und Hagel dabei. Sonst ist es sonnig oder höchstens leicht bewölkt. 21 bis 25 Grad gibt's an den Küsten, 26 bis 30 Grad im Norden und Nordosten, ansonsten 30 bis 35 Grad. In der Nacht gibt's im Süden anfangs noch Schauer und Gewitter, sonst ist es oft klar und es geht runter auf 21 bis 16 Grad. Im Nordosten fallen die Temperaturen auf 17 bis 12 Grad. Morgen dann auch erst sonnig, nachmittags und abends kriegt ihr aber vor allem in der Südhälfte häufiger kräftige Gewitter mit Unwettergefahr. 27 bis 32 Grad sind's, an den Küsten und im Bergland ist es aber wie immer ein bisschen kühler.
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dachte immer, das heißt Moonlight Shadow. Aber jetzt sehe ich das erste Mal, das heißt Blue Night Shadow. Tu was. Ach toll, was ich hier alles lerne beim 80er Radio Harmony. Für eure späte Mittagspause gibt's gleich einen Nachtisch. Ich schenke euch eine bunte Tüte mit all den leckeren Süßigkeiten, die ihr aus den 80ern kennt. Habe ich selber gepackt, wie die Frau im Tante-Emma-Laden damals, mit einer Zange aus den verschiedenen Schnucke-Gläsern. Ihr müsstet nur mal den 80er-Jahre-Film erraten. Der Titel will mir partout nicht einfallen, aber ich beschreibe euch nach nur einem Song. Und der kommt jetzt beim 80er-Radio Harmony in Dannys Popshow. Von der großartigen Tina Turner. Ganz viel Spaß euch!

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1: Es ist so peinlich und schlimm mit meinem Gedächtnis, aber mir fällt schon wieder dieser eine Film nicht ein. Weißt du, der hier mit den Kindern, die da so einen Schatz suchen. Hör mal, ist zum Mäusemelken, ne? Ich komm nicht drauf. Hier der eine, der muss immer so einen Wackelpudding-Tanz machen und dann finden die eine Schatzkarte und am Ende noch so ein schokoladensüchtiges Monster. Und das hat mir so leid getan. Und die Oma, die den gequält hat, die könnte ich heute noch. Hör mal, ich komm nicht drauf. Helft mir!
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0: Show. Habt ihr erraten, welchen Film ich suche? Der, wo die Kinder eine Schatzkarte finden und am Ende ein schokoladensüchtiges Monster retten. Harmonie-Hörerin Tanja aus Cuxhaven.
1: Ja, hallo.
0: Hallo, aus dem hohen Norden, die Tanja.
1: Ja, grüß dich.
0: Hi, wie geht's dir?
1: Super, und selbst?
0: Es ist bei euch bestimmt ein bisschen kühler als bei uns.
1: Ja, um 26.
0: Ich war schon ganz oft bei euch. Mein Mann ist nämlich DJ und der legt in Lüdingwort manchmal auf.
1: Ja, super. Also wir wohnen in der Nähe von Lüdingwort, in Altenbruch.
0: Oft bei euch. Mein Mann ist nämlich DJ und der legt in Lüdingwort manchmal auf.
1: Ja, super. Also wir wohnen in der Nähe von Lüdingwort, in Altenbruch.

0: uns noch ein paar bunte Tüten mit, aber eine kriegst du jetzt schon vorab mit der Post geschickt, wenn du mir sagst, welchen Film ich gerade gesucht habe.
1: Die Goonies.
0: Und das ist richtig! Herzlichen Glückwunsch!
1: Ja, danke.
0: Das war mein erster Kinofilm damals, im Kino mit der Clique. Boah, das war so aufregend. Ich saß da nämlich noch neben meinem Schwarm und habe vor Aufregung so gezittert. Aber der dachte, das liegt daran, dass ich mich bei den Goonies halt so gegruselt habe vor diesem Wackelpudding-Tanz. Ja, den musste ich früher mit meinem Babyspeck nämlich auch immer machen.
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Jetzt gibt's The Cure beim 80er Radio Harmony. Boah, in meiner New Wave Phase, da war ich so Fan von The Cure. Ich hatte die Haare genauso schwarz gefärbt wie der Sänger Robert Smith, ne? Und dann wie der zerstrubbelt, hochtubiert mit 3 Tonnen Haarspray, dann ein Kohlestift aus dem Kunstunterricht als Kajal benutzt und den rötesten Lippenstift verschmiert, schwarze Leggings und ein Schlabber-T-Shirt. So bin ich damals rumgelaufen, um auszusehen eben wie Robert Smith. Heute sehe ich auch so aus. Jeden Morgen nach dem Aufstehen, wenn ich vergessen habe, mich abzuschminken. Hier ist Love Song in

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1: Guten Tag. Ausländer stabilisieren den Arbeitsmarkt in Deutschland, das sagt die Bundesagentur für Arbeit. Demnach haben ausländische Beschäftigte den Jobaufbau der vergangenen Jahre maßgeblich mitgetragen. Harmonie-Reporterin Claudia Wächter.
2: Der Lkw-Fahrer aus Afghanistan, die Pflegekraft aus Syrien, fast jeder zweite neue Job hier, der wird von Menschen erledigt, die nicht aus der EU kommen. Viele stammen dagegen aus den wichtigsten Asylherkunftsländern. Ein Zeichen erfolgreicher Integration, sagt die Bundesagentur, und gut für den deutschen Arbeitsmarkt. Aber auf Dauer reiche das nicht, sagen die Experten. Denn bald gingen die geburtenstarken Jahrgänge nach und nach in Rente.
1: Der Messerangriff an einer Schule in Bayern hatte möglicherweise einen extremistischen Hintergrund. Davon gehen die Ermittler nach der Attacke an dem Gymnasium in Schongau aus. Harmonie-Reporter Dominik Schweiger.
3: Nach der Messerattacke hatten die Ermittler ein Schreiben geprüft, das von dem mutmaßlichen Täter stammen könnte. Darin enthalten Beschimpfungen mehrerer Religionsgemeinschaften und Bevölkerungsgruppen, Beleidigungen von Menschen aus dem Umfeld des Verfassers, darunter Mitschüler und Lehrkräfte. Zudem wurde untersucht, ob die Tat per Livestream übertragen werden sollte. Dem 16-Jährigen wird vorgeworfen, zwei ehemalige Mitschülerinnen mit einem Messer schwer verletzt zu haben. Mitschüler hatten erste Hilfe geleistet und so wahrscheinlich einem der Mädchen das Leben gerettet.
1: Genau 5 Jahre nach der Flutkatastrophe im Ahrtal mit insgesamt 185 Toten würdigt Bundespräsident Steinmeier die Solidarität und den Zusammenhalt in der Region. Zum Jahrestag ist er mit dem rheinland-pfälzischen Ministerpräsidenten Schnieder und Kanzler Merz dort unterwegs. Es geht auch um den Stand beim Wiederaufbau. Die Züge in der Region fahren inzwischen wieder normal, aber erst knapp die Hälfte der zerstörten Brücken und nur 2 von 17 Schulen sind wieder aufgebaut. Bis zu 30 Millionen Dollar für ein Original-T-Rex-Skelett. Das wird jetzt vom New Yorker Auktionshaus Sotheby's versteigert. Das gut erhaltene Skelett des Dinosauriers wurde über 5 Jahre in den USA ausgegraben und hat jetzt die höchste Vorabschätzung jemals für ein Fossil bekommen. Wer das nötige Kleingeld hat, der kann ab 16 Uhr online mitbieten.
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4: Vor allem vom Süden bis zur östlichen Mitte gibt's heute teils kräftige Gewitter. Lokal sind auch Unwetter mit Starkregen, Sturm und Hagel dabei. Sonst ist es sonnig oder höchstens leicht bewölkt. 21 bis 25 Grad gibt's an den Küsten, 26 bis 30 Grad im Norden und Nordosten, ansonsten 30 bis 35 Grad. In der Nacht gibt's im Süden anfangs noch Schauer und Gewitter, sonst ist es oft klar und es geht runter auf 21 bis 16 Grad. Im Nordosten fallen die Temperaturen auf 17 bis 12 Grad. Morgen dann auch erst sonnig, nachmittags und abends kriegt ihr aber vor allem in der Südhälfte häufiger kräftige Gewitter mit Unwettergefahr. 27 bis 32 Grad sind's, an den Küsten und im Bergland ist es aber wie immer ein bisschen kühler.
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4: Heute heißt es, ich bin kaputt. Kann ich liegen bleiben?

Erinnerungen an das Lebensgefühl von damals zurück. Zum Beispiel auch die Sommer habe ich quasi immer bei meinen Großeltern im Schrebergarten verbracht. Von einem Ast hing das Transistorradio runter, mein Opa unterm Baum halt eben an dem Tisch und hört sich ein Fußballspiel an. Zwischendurch mit meiner Schwester nur im Schlüpper unterm Sprenger rumgehüpft und nachmittags mit dem Rad zur nächsten Kneipe und uns von der Wirtin aus der riesen Eistruhe einen braunen Bär und Ed von Schleck geben lassen. Dann wieder zurück und mit der Oma durch die Gemüsebeete gekrochen und dann haben wir gegraben und geerntet. Das war so krass cool. Außer als wir wegen Tschernobyl alles Gemüse aus dem Garten wegschmeißen mussten. Naja, also beim Spinat, da war ich jetzt nicht so richtig traurig. Jetzt gibt's einen Song von 1980. Hier ist Kate Bush und Babushka bei Harvey.

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gleich mit Miami Sound Machine. Die Frau, die da singt, das ist Gloria Estefan. Das ist immer noch eine krasse Musikerin und auch Geschäftsfrau. Die hat mehrere Hotels und kubanische Restaurants, aber das konnte sie sich alles erst leisten, nachdem sie mit ihrer Mucke in Reibach gemacht hat. Jetzt hören wir sie mit Dr. Beat. Wer bei der Nummer nicht mindestens mit dem Fuß wippt, sollte mal sein

0: Loco in Acapulco heißt der nächste Song hier beim 80er Radio Harmony. Geht's euch auch so, dass ihr beim Wort Acapulco immer an das Love Boat denken müsst?
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0: Und gerade als so Kabelfernsehen in die Wohnzimmer kam, ne, da kam das immer so gegen Mittag im TV. Das war natürlich blöd, weil da war Schule. Aber dann eben auch nicht mehr so häufig, weil ich damals tatsächlich sehr oft geschwänzt habe, um das Love Boat zu gucken. Nicht nachmachen, liebe Kinder. Wäre auch doof, weil kannst ja heutzutage alles streamen. Und zählt deswegen natürlich nicht mehr als Ausrede. Obwohl, wenn ich es mir so recht überlege, haben meine Lehrer das auch damals nicht so richtig durchgehen lassen.
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1: Guten Tag. Es waren schreckliche Bilder von zerstörten Straßen und Häusern, Brücken und Schulen. 5 Jahre nach der Flutkatastrophe im Ahrtal ist Bundespräsident Steinmeier in den betroffenen Orten unterwegs und würdigt die Solidarität und den Zusammenhalt in der Region.
2: Wenn wir heute zurückschauen, hat dieser Ort eine furchtbare Katastrophe erlebt, aber er ist auch ein Ort, der für Solidarität steht, für Würde, ich glaube inzwischen auch für Stolz. Alles das werden wir nicht vergessen an diesem 5. Jahrestag.
1: Schrecklicher Fund nach einem Brand in der Brüsseler Innenstadt. In einem Gebäude haben Einsatzkräfte offenbar mehrere tote Arbeiter entdeckt. Sie befanden sich laut Staatsanwaltschaft im Aufzug des Hauses, das aktuell umgebaut wird. 6 weitere Arbeiter werden derzeit noch vermisst. Ein 2. Aufzug ist noch blockiert. Die Behörden befürchten auch dort weitere Tote. Eine Made im Hotelessen ist kein Grund für eine Reisepreisminderung. Das hat das Landgericht Koblenz nach der Klage eines Urlaubers entschieden. Der Mann hatte auch geklagt, weil sein Sohn in der Dominikanischen Republik nicht auf die Wasserrutsche durfte. Die Richter wiesen das als übliche Sicherheitsregel ab. Eine kleine Entschädigung gab es am Ende nur wegen der fehlenden Reisebegleitung vor Ort. 100 Euro für einen Liter Fruchtsaft. Dafür gibt's jetzt den Preis für die dreisteste Werbelüge des Jahres. Beim sogenannten goldenen Windbeutel haben die meisten Teilnehmer für das Getränk La Vita gestimmt. Der Hersteller verkauft den Saft als eine Art Zaubertrank für ein fittes Leben. Ernährungsmediziner kritisieren das als Abzocke und empfehlen bei einem echten Nährstoffmangel eher einen Arztbesuch.
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3: Vor allem vom Süden bis zur östlichen Mitte gibt's heute teils kräftige Gewitter. Lokal sind auch Unwetter mit Starkregen, Sturm und Hagel dabei. Sonst ist es sonnig oder höchstens leicht bewölkt. 21 bis 25 Grad gibt's an den Küsten, 26 bis 30 Grad im Norden und Nordosten, ansonsten 30 bis 35 Grad. In der Nacht gibt's im Süden anfangs noch Schauer und Gewitter, sonst ist es oft klar und es geht runter auf 21 bis 16 Grad. Im Nordosten fallen die Temperaturen auf 17 bis 12 Grad. Morgen dann auch erst sonnig, nachmittags und abends kriegt ihr aber vor allem in der Südhälfte häufiger kräftige Gewitter mit Unwettergefahr. 27 bis 32 Grad sind's, an den Küsten und im Bergland ist es aber wie immer ein bisschen kühler.
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Hier geht's nur um das geilste Jahrzehnt ever, ever, ever, ever, ever. Ich war viel draußen damals, hatte aber auch, weil ich viel Scheiß gebaut habe, viel Stubenarrest. Und das war aber gar nicht so schlimm, zu Hause zu bleiben. Ich hatte meine Lieblingskassetten, meine Barbie, Ken, Schlümpfe, Lego, Playmobil. Und außerdem hatten wir eine Fototapete. Das war so, so cool. Mit so ein bisschen Fantasie warst du beim Spielen tatsächlich zwischen Bäumen und Birken waren das damals. Und dann habe ich mir die coolsten Sachen ausgesponnen. Am besten war, dass es da keine echten Ameisenhaufen gab. In die bin ich nämlich in richtigen Wäldern beim mit der Familie spazierengehen immer reingefallen. So, jetzt gibt's Mucke.

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Bonnie Tyler, von ein paar Tagen erst verstorben, lebt ihre Musik hier beim 80er Radio Harmony jeden Tag weiter. Versprochen. Genauso wie ihre. Hier ist die große Aretha Franklin in

schönen Feierabend wünsche ich. Hier ist Dannys Popshow bei Harmony. Wir gehen jetzt nochmal zurück ins Jahr 86. Ich weiß noch, da habe ich die Kopfhörer meines Walkmans quasi wie Schmuck um den Hals getragen. Diese Walkman-Zeit, die war richtig, richtig cool. Hast du Mixtapes aufgenommen mit der geilsten Mucke und dann überall dabei gehabt. Konntest du halt auch

jedem Vorspiel, ne? Außer wenn es mal wieder Bandsalat gab. Da warst du dann ganz schnell DJ, ich hab mir das Handgelenk mit dem Bleistift gebrochen. Ob mit oder ohne Bandsalat, John Farnham war immer cool.

0: 7. August 1986. Eine Fliegerjacke wird zum It-Teil der coolen Jungs. 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
1: Guten Tag. Genau 5 Jahre nach der verheerenden Flutkatastrophe im Ahrtal wird heute der Opfer gedacht. Auch Bundespräsident Steinmeier und Bundeskanzler Merz sind in der Region. Die zentrale Gedenkfeier findet am Abend in Bad 9a Ahrweiler statt. Für uns vor Ort ist Harmonie-Reporterin Sabine Koppers.
2: Heute Mittag haben der rheinland-pfälzische Ministerpräsident Schnieder und Bundespräsident Steinmeier schon zusammen in Altenahr die Ausstellung We Are Strong eröffnet. Sie zeigt Porträts von Menschen, die die Flut überlebt haben. Heute Abend wird neben Schnieder dann auch noch Bundeskanzler Merz erwartet. Beide wollen dort vor etwa 1000 Menschen auf dem Marktplatz reden. Viele erhoffen sich dabei eine Entschuldigung von offizieller Seite für all das, was vor, während und nach der Flutkatastrophe vor 5 Jahren schiefgelaufen ist.
1: Bei einem Brand in der Brüsseler Innenstadt sind mehrere Arbeiter ums Leben gekommen. Die Toten wurden laut Staatsanwaltschaft in einem Gebäude entdeckt, wo sie zu Umbauarbeiten waren. 6 weitere gelten als vermisst. Harmonie-Reporter Dieter Ebeling.
3: In dem großen Gebäude mitten in der Fußgängerzone von Brüssel sollten neue Aufzüge eingebaut werden und dabei brach das Feuer aus. Die Feuerwehr wurde zunächst zu einem kleinen Brand im 2. Stock gerufen, aber das wurde dann schnell eine große Katastrophe. Die ersten Toten wurden aus einem der Fahrstühle geborgen. In einem 2. Aufzug werden noch mehr Opfer befürchtet. In dem Gebäude waren rund 250 Arbeiter bei Umbaumaßnahmen tätig. Wie es zu dem Feuer kommen konnte, war zunächst noch unklar.
1: In Nordrhein-Westfalen laufen Ermittlungen gegen mehrere Justizbeamte. Seit dem Morgen durchsucht die Polizei in diesem Zusammenhang Räume einer Justizvollzugsanstalt und auch Wohnungen in NRW und Rheinland-Pfalz. Harmonie-Reporterin Claudia Wächter, was genau wird den Verdächtigen denn vorgeworfen?
4: Die sollen die Hand aufgehalten haben, um Drogen oder auch Handys reinzuschmuggeln in den Knast draußen vor dem Gebäude. Da wurde das Zeug offenbar übergeben von Freunden oder auch Angehörigen der Knastinsassen. Und ja, das erinnert natürlich nun an die Razzia neulich in der JVA Euskirchen. Und da gab es ja offenbar sogar regelrechte Schmiergeld-Abos von Beamten.
1: Der Sohn der norwegischen Kronprinzessin Mette Marit darf das Gefängnis verlassen. Marius Borg Høiby kommt stattdessen mit einer Fußfessel in den Hausarrest. Die Staatsanwaltschaft hat ihren Einspruch dagegen heute zurückgezogen. Der 29-Jährige war im Juni unter anderem wegen Vergewaltigung zu 4 Jahren Haft verurteilt worden. Das Urteil ist aber noch nicht rechtskräftig.
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5: Vor allem vom Süden bis zur östlichen Mitte gibt's heute teils kräftige Gewitter. Lokal sind auch Unwetter mit Starkregen, Sturm und Hagel dabei. Sonst ist es sonnig oder höchstens leicht bewölkt. 21 bis 25 Grad gibt's an den Küsten, 26 bis 30 Grad im Norden und Nordosten, ansonsten 30 bis 35 Grad. In der Nacht gibt's im Süden anfangs noch Schauer und Gewitter, sonst ist es oft klar und es geht runter auf 21 bis 16 Grad. Im Nordosten fallen die Temperaturen auf 17 bis 12 Grad. Morgen dann auch erst sonnig, nachmittags und abends kriegt ihr aber vor allem in der Südhälfte häufiger kräftige Gewitter mit Unwettergefahr. 27 bis 32 Grad sind's, an den Küsten und im Bergland ist es aber wie immer ein bisschen kühler.
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5: Einen ganz schönen Feierabend euch.

schönen Nachmittag, frühen Abend, Feierabend, was auch immer ihr gerade habt. Ich spiele euch die geilste Mucke aus dem Jahrzehnt, das wir am meisten vermissen. Und nicht nur die Mucke vermisse ich, ich vermisse auch die Zeit, in der man jedes technische Problem noch mit einem Bleistift oder kräftigem Pusten in den Modulschacht löst.

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Ey, ich wollte auch immer aussehen wie die. Latzhose, Dauerwelle mit Zöpfen, bunte Tücher in der Friese. Habe ich dann auch gemacht, ne? Habe ich mir alles gekauft und stundenlang dafür aufgewendet, auch die richtige Schminke noch und so. Aber überall, wo ich so aufgekreuzt bin, hat man mir einen Staubsauger in die Hand gedrückt, weil man dachte, ich wäre eine neue Putzkraft. Dannys Popshow ist hier.

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1: Guten Abend. Die geplante US-Maut für Schiffe in der Straße von Hormus ist schon wieder vom Tisch. Präsident Trump hat seine Idee nach nur einem Tag wieder einkassiert. Zuvor habe es produktive Gespräche mit Vertretern aus dem Nahen Osten gegeben, schrieb er auf seiner Plattform Truth Social. Trump will jetzt stattdessen ein Handelsabkommen mit verschiedenen Golfstaaten abschließen. Der befürchtete Stellenabbau bei Volkswagen könnte weniger schlimm ausfallen als bisher gedacht. Branchenexperten gehen von weniger Entlassungen und kaum Werksschließungen in Deutschland aus. Die Sorge bleibt trotzdem groß. Ein harter Sparkurs bei VW könnte einen Dominoeffekt auslösen. Harmonie-Reporterin Claudia Wächter.
2: Wenn überhaupt, dann wird ein Werk dicht gemacht, und zwar das in Neckarsulm, sagt Dudenhöfer. Gewerkschafter und VW müssten da aber ganz einfach gut verhandeln. Schockmeldungen über 4 Werksschließungen und zig Jobs, die gestrichen werden, verunsichern VW-Beschäftigte und ganze Regionen. Denn ein harter Sparkurs, sagen Experten, treffe am Ende auch Zulieferer, Hotels in der Gegend und selbst Bäckereien.
1: Bei dem Brand auf einer Großbaustelle in der Brüsseler Innenstadt sind mindestens 5 Menschen gestorben. Das berichten mehrere Medien. Feuerwehrleute entdeckten die Leichen nach den Löscharbeiten in einem Aufzug. 6 Arbeiter werden noch vermisst. Die Behörden befürchten, dass in einem weiteren blockierten Aufzug noch mehr Tote gefunden werden. Es waren schreckliche Bilder von zerstörten Straßen und Häusern, Brücken und Schulen. 5 Jahre nach der Flutkatastrophe im Ahrtal ist Bundespräsident Steinmeier in den betroffenen Orten unterwegs und würdigt die Solidarität und den Zusammenhalt in der Region.
3: Wenn wir heute zurückschauen, hat dieser Ort eine furchtbare Katastrophe erlebt, aber er ist auch ein Ort, der für Solidarität steht, für Würde, ich glaube inzwischen auch für Stolz. Alles das werden wir nicht vergessen an diesem 5. Jahrestag.
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1: Die US-Regierung hat in den vergangenen Monaten Milliarden an Zöllen zurückgezahlt. Hintergrund ist ein weitreichendes Urteil des obersten Gerichtshofs in den USA. Die Richter hatten die aggressiven Zölle von US-Präsident Donald Trump für rechtswidrig erklärt. Trump habe demnach seine Befugnisse überschritten. Seit vergangenem Herbst wurden deshalb rund 81 Milliarden Dollar an die Unternehmen erstattet. Und an der Frankfurter Börse schließt der DAX mit 25.147 Punkten ganz leicht im Plus.
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4: Vor allem vom Süden bis zur östlichen Mitte gibt's heute teils kräftige Gewitter. Lokal sind auch Unwetter mit Starkregen, Sturm und Hagel dabei. Sonst ist es sonnig oder höchstens leicht bewölkt. 21 bis 25 Grad gibt's an den Küsten, 26 bis 30 Grad im Norden und Nordosten, ansonsten 30 bis 35 Grad. In der Nacht gibt's im Süden anfangs noch Schauer und Gewitter, sonst ist es oft klar und es geht runter auf 21 bis 16 Grad. Im Nordosten fallen die Temperaturen auf 17 bis 12 Grad. Morgen dann auch erst sonnig, nachmittags und abends kriegt ihr aber vor allem in der Südhälfte häufiger kräftige Gewitter mit Unwettergefahr. 27 bis 32 Grad sind's, an den Küsten und im Bergland ist es aber wie immer ein bisschen kühler.
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0: Kein WM-Sieg, aber dafür ganz viel Amor und Emotion. Das war die Ausbeute der deutschen Nationalelf in unserem Lieblingsjahrzehnt.
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0: Es war früher so Brauch, das deutsche Team musste vor dem Turnier singen. Wer erinnert sich noch? 22 junge Herren mit der musikalischen Bildung eines Staubsaugerbeutels treffen auf guten deutschen Schlager. Michael Schanze und das DFB-Team mit Olé España 1982 vor der WM in Spanien. Das Video dazu, ja, das ist ein Blick wert. Paul Breitner, mehr Haare als Kerl, wippt begeistert im Takt. Rummenigge, ja, der wirkt eher so, als würde den Text vom Teleprompter ablesen. Und Lothar Matthäus schaut starr geradeaus wie nach einem Elektroschock. Vergnügen für Augen und Ohren. Und das haben wir auch 4 Jahre später bei der WM in Mexiko nochmal erleben dürfen. Diesmal unter Anleitung von keinem Geringeren als Peter Alexander.
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0: Er macht's nochmal. Matthäus trägt diesmal Sombrero. Er regt sich aber dennoch nicht. Immerhin, Klaus Augenthaler hat Spaß, der lacht die ganze Zeit. Trainer Beckenbauer animiert seine Jungs zum Mitsingen und Torwart Toni Schumacher spielt sogar die Trompete. Aber ey, wenn du schon nicht als Titelträger in die Geschichtsbücher kommst, dann wenigstens als Sympathieträger in die Charts.
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1: Rosen, Tulpen, Nelken. Alle drei verwelken. Nur die eine nicht. Die heißt Vergissmeinnicht.
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1: Also das ist ein wirklich tolles Engagement, denn es gibt ja Situationen, da brauchen Menschen jemanden, der einfach da ist. Der zuhört, der Halt gibt. Wie das geht, das lässt sich lernen. Zum Beispiel bei einer Ausbildung zur Trauer- und Hospizbegleitung. Die Caritas in Gießen bietet so einen Kurs an. Etwa 100 Stunden dauert der insgesamt, verteilt über 8 Monate, sagt Minke Bach von der Caritas.
2: Es ist keine schulische Vermittlung, sondern es ist wirklich viel Selbsterfahrung und natürlich auch ein paar Fakten. Das bleibt nicht aus. Aber in erster Linie ist es eine ganz wichtige und intensive Zeit, sich mit dem Leben und dem Sterben zu beschäftigen.
1: Ja, und am Ende des Kurses sind die Ehrenamtlichen fit, um Menschen zu begleiten. Das ist dann natürlich kein Fulltime-Job und das soll es auch nicht, betont die Caritas-Mitarbeiterin.
2: Diese Ausbildung ist schon die intensivste Zeit, die die Menschen sich nehmen müssen, weil das Ehrenamt hinterher ist und bleibt ein Ehrenamt. Wir sagen so, 2 bis maximal 3 Stunden pro Woche ist das Maximum, was man investieren sollte. Und wir fragen ja auch immer nach, hast du Zeit? Und dann kann der oder die Ehrenamtliche auch immer sagen, passt gerade oder ich bin gerade selber so eingebunden in meinem Hauptberuf oder meine Familie braucht mich und dann ist es auch okay, Nein zu sagen.
1: Die Bandbreite von denen, die sich ausbilden lassen, die ist groß, sagt Minke Bach. Von jungen Menschen bis hin zu Leuten, die gerade in den Ruhestand gewechselt sind und jetzt was Gutes tun wollen. Alle Termine, was ihr mitbringen solltet und auch Ansprechpersonen findet ihr im Netz bei der Caritas in Gießen. Sven Herget, katholische Kirchenredaktion.
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